0: und dancing.
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0: Das bedeutet, dass Sie das auch alles immer gern gemacht haben?
1: Ja, sowieso.
0: Haben Sie nie gesagt, na, das verschiebe ich morgen?
1: Na, heute geben.

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0: Heute ist ein guter Tag. Das ist was rein.
1: Der König von den Alpen.
0: Ich bin der König der Alpen. Auch bekannt als Austria's Sweetheart. Der beliebteste Mensch von Österreich.
1: Schau da mal die.
0: Süß wie eine Mozartkugel.
1: So die schönen
0: Haare.

0: You should have had a throw a party.
1: Well, it's all over.

0: TV on the Radio mit Happy Idiot. Das, was Emily jeden Morgen zu mir sagt, wenn wir uns hier sehen.
1: Ja. Ja. He may be an idiot, but he's happy.
0: Ja.
1: Das, and that's something at least.
0: Ich glaube, das ist ehrlich was das State of Mind. Ich wäre gerne ein bisschen dümmer, aber andere Baustelle. Ich möchte nämlich eigentlich sagen, dass es Freitag ist. Die erste Augustwoche liegt schon wieder hinter uns. Und was soll ich sagen, Emily? Time flies when you're having fun.
1: Yeah, or I guess if you're baking in the heat wave, it also hopefully flies by at least.
0: I love baking.
1: Time flies when you're having fun, especially for all you school kids who by now you're about halfway through the summer holidays, depending on where exactly in the country you are. But don't worry, we still have a few more weeks of summer fun to come and lots of cool things to look forward to.
0: Ja, wir haben uns deshalb umgehört. Was war denn so bis jetzt euer Highlight? Was werden eure Highlights werden? Erzählt uns ein bisschen was von euren Sommerferien.
2: Sommerhighlight dieses Jahr, ich sage Fußballspiel am Ippenplatz.
3: Ja, Festivals, also FM4 Frequency natürlich, yeah. Ganz klar auf die 1.
4: Ich glaube, bei mir ist es Frequency, weil letztes Jahr war schon richtig cool.
5: Ich glaube, also ich mache eine viertägige Wanderung, also mit Wildcampen, das wird sehr cool, glaube ich. Und Frequency natürlich. Ich freue mich sehr auf Sarah Larsson, ist schon einer der Favorites, würde ich sagen.
6: Ich plane wieder einen Urlaub nach Cap de Lomie, nach Frankreich. Also, das ist, glaube ich, Highlight.
7: Keine Uni haben.
1: Yeah, well, if you are a student at university, you are even better off because you still have 2 whole months until it's time to go back.
0: Ja, das ist also noch mega weit weg. Deshalb konzentrieren wir uns jetzt auf das, was viele hier als Sommerhighlight angeführt haben. FM4 Frequency am 20. August geht's los.
1: Do you think they really meant it or were they just saying that because we had an FM4 microphone in their faces?
0: Ja, weißt du, wie heißt das so? Soziale Akzeptabilität oder so, oder?
1: Something like that.
0: Irgendwie sowas. Aber für alle, die früh aufstehen, können wir schon mal hinweisen, wir hätten noch mal was für euch Richtung Frequency heute in dieser Sendung. Und als Einstimmung haben wir vor allem schon mal ein Highlight vom Line-Up. Hier ist Natasha Bedingfield mit Unwritten. Hat, finde ich, auch gute Energy, falls ihr jetzt gerade auf dem Wege die Arbeit seid, um so richtig abzugehen.

0: Wolfish Wanna Be a Fool. Und ehrlicherweise, Emily, so ein bisschen als Fool habe ich mich gefühlt, weil ich habe sehr auf diese Nacht hingefiebert und ich mir gedacht habe, es wird kälter, ich werde gut schlafen können.
1: Yeah, didn't quite happen, at least not in Clown. Vienna. Yeah. It was, even though it was maybe marginally better at this point, you know, the difference between a 33 and a 34 degree night is not really that noticeable. So, you know.
0: In 10 Hitzewellen können wir dann alle bei Wetten das mitmachen und nur mit unseren Körpern den Unterschied zwischen 0,5 Grad oder 0,1 Grad Punkten Unterschied auf dem Thermometer erkennen.
1: That's so depressing.
0: Entschuldigung. Aber.
1: Maybe tonight will be the night.
0: Genau.
1: And then maybe from this point on it won't be so hot ever again.
0: Das stimmt. Wir hoffen, ihr kriegt gut Schlaf. Repeat, repeat. Run that shit back for me.

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11: Es ist 6.30 Uhr, 6:30, und hier ist Christina Kreunz mit den FM4 News. Schönen guten Morgen.
12: Guten Morgen. Vor der Küste des Omans droht eine enorme Umweltkatastrophe. Ein Tanker, der dort liegt, verliert Öl. Satellitenbilder zeigen, dass sich der Ölteppich bereits auf eine Fläche von rund 600 Quadratmetern ausgebreitet hat. Der Tanker dürfte zur russischen Schattenflotte gehören. Barbara Tschandl berichtet.
13: 110.000 Tonnen Rohöl hat der Tanker laut Schätzungen geladen. Jetzt liegt er vor einer omanischen Insel auf Grund und verliert große Teile davon. Der riesige Ölteppich, der um das Schiff herum wächst, versetzt Umweltschützer in Alarmbereitschaft. Gefährdet seien Greenpeace zufolge etwa unter anderem Korallenriffe, Meeresschildkröten und Zugvögel. Der Tanker hatte offenbar in einem russischen Hafen Öl geladen und sollte dieses nach Indien bringen. Wie omanische Staatsmedien berichten, will der Golfstaat jetzt Einsatzkräfte entsenden, die negativen Umweltauswirkungen begrenzen sollen. Um die Katastrophe zu verhindern, müssten die über 100.000 Tonnen Rohöl auf einen anderen Tanker gepumpt werden, sagen Experten. Der Tanker dürfte zur sogenannten russischen Schattenflotte gehören. Russland nutzt diese unter anderem, um westliche Handelssanktionen zu umgehen.
12: US-Präsident Trump rechnet nach eigenen Aussagen mit einem baldigen Ende des Iran-Kriegs. Er gehe nicht davon aus, dass der Iran noch viel länger durchhalten könne. Gleichzeitig räumt Trump aber auch ein, dass die US-Streitkräfte mit einigen Waffenengpässen zu kämpfen haben. Nach dem Drohnenvorfall am Flughafen Leipzig ermittelt die deutsche Bundesanwaltschaft. Das wurde am Abend bekannt. Die mit einem Sprengsatz versehene Drohne wurde am Mittwoch auf der Start- und Landebahn entdeckt und von Spezialisten der Polizei entschärft. Nach der langen Hitzewelle hat es in Tirol und Salzburg Unwetter mit starken Regenfällen gegeben. Es kam zu Überflutungen und mehreren Murenabgängen. In Salzburg waren vor allem der Pinzgau und der Pongau betroffen. In Tirol sind im Zillertal mehrere Muren abgegangen. Im Raum Innsbruck gab es Überflutungen. Das Wetter weniger heiß, aber mit Schauer und Gewitter. Die Höchstwerte reichen von 23 bis 32 Grad.
11: Dankeschön.
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0: Es ist Freitag, falls ihr heute noch nicht auf den Kalender geschaut habt. Und da kann man sich auf viele Festivals freuen dieses Wochenende in Österreich. Und wir haben ja eben, wir haben ein großes Herz. Punkt.
1: Ja,
0: ja. Nein, ich wollte sagen, eigentlich für alle Festivals, für alle heimischen Musikfestivals und vielleicht einen ganz besonderen Platz haben wir für die kleinen gemütlichen Festivals mit familiärer Atmosphäre, wo viele, viele Freiwillige und die halt nur möglich sind wegen der Arbeit von vielen, vielen Freiwilligen und Helferinnen und Helfern.
1: Yeah, so it's time now for a shout out to a festival that is happening in Burgenland in the village of Bild ein this weekend, elegantly called the Picture On Festival.
0: My ugly Clementine, Jasmo, Austrofred, Zweiraumwohnung, Luisa Schweig, Sodel, Kari Kari werden dort unter anderem dieses Wochenende performen.
1: Yeah, so if you're working there or you're on your way there to just enjoy the festival, have a great time, stay hydrated, be safe, have fun. Here are Kari Kari now to get you in the mood.
0: Mit Summer Sun, auch sehr passend.

0: while over the past few days, a lot of us have been moving from patch of shade to patch of shade in an effort to escape the heat, for farmers, there's a lot more at stake.
1: Ja, wegen der anhaltenden Trockenheit gibt es massive Ernteeinbußen, vor allem beim Futtermais. Das Winterfutter muss teilweise schon verfüttert werden. Zukauf von neuem Futter ist teuer und das hat sehr gravierende Auswirkungen. Einige Bäuerinnen und Bauern überlegen Notschlachtungen, beziehungsweise teilweise sind die auch schon passiert.
0: Ja, farmers representatives are already calling for the Austrian Disaster Relief Fund to be made available, the so-called Katastrophenfonds.
1: Paul Pant war gestern im Weinviertel unterwegs. Auch dort braune Felder und trockene Bäume, wohin man schaut. Auf dem Hof von Rudi und Sonja Lena in Groß-Rußbach ist die Trockenheit bei jedem Handgriff spürbar. Auf dem Hof wohnen hunderte Schweine und Gänse.
2: Trotz der vielen Gänse gibt es gerade wenig Geschnatter am Hof der Familie Lena. Die Tiere stehen dicht gedrängt im Schatten unter Pappeln.
3: Sie sind massiv neugierig. Ja? Wenn sie irgendwas magst, sind sie sofort da und schauen nach, was los ist. Ja?
2: Die riesige 3 Hektar große, umzäunte Wiese liegt braun in der Sonne. Rund 6 Fußballplätze Auslauf und trotzdem hängende Köpfe. Auch am Sonnenblumenfeld nebenan. Und auch der Mais für die Schweine bleibt deutlich kleiner als sonst.
3: Es ist eigentlich alles betroffen. Ja. Da jetzt bei den Schweinen kannst du das ausgleichen, weil die sowieso gefüttert werden. Ja. Und du kannst zumindest handeln. Ja. Das ist, finde ich, kontrollierbar. Ja. Das andere ist natürlich bei den Ackerkulturen, da ist nichts kontrollierbar. Ja. Nicht?
2: Rudi Lena versucht, seinen Hof schon seit Jahren an den Klimawandel anzupassen und zu modernisieren. Zwischen den Feldern hat er Bäume gepflanzt. Agroforst heißt das Konzept. Die Bäume sollen Schatten spenden, den Wind bremsen und helfen, Feuchtigkeit im Boden zu halten. Doch selbst sie kämpfen mittlerweile ums Überleben.
3: Es ist alles dürr, ja, und die Bäume, die halt vom Wachstum her besser sind, die haben schon tiefere Wurzeln. Weil es gibt da vorne, ja, da sind dürre Bäume schon, schaffen das nicht.
2: Jeden Vormittag leert Rudi die Gänsetränken aus, putzt sie und füllt frisches Wasser nach.
3: Auf frisches Wasser, ja, ganz wichtig.
2: Gleichzeitig wird das Wasser aber am Hof immer knapper. Im hofeigenen Brunnen fehlen inzwischen rund 2 Meter Wasser.
3: Also wenn wir nicht aufpassen mit dem Wasser, das haben wir auch noch nie gehabt, die Gänse pritscheln da mehr, dass das Wasser aus ist im Brunnen. Ja? Ja, haben wir sicher jeden zweiten Tag.
2: Und die eigentlichen wirtschaftlichen Sorgen kommen für Rudi Lena erst noch. Denn wenn der Mais vertrocknet, fehlt am Ende das Futter für die Tiere. Um gegenzusteuern, zieht er bereits Konsequenzen. Tiere müssen geschlachtet werden.
3: Ja, die Zuchtschweine, ja, die hat man ja 4 Jahre. Ja? Und die schlachte ich. Ja? Also von 15 kommen 3 weg.
2: Wirtschaftlicher Druck auf kleine regionale Betriebe, der Klimawandel und jetzt diese extreme Trockenheit setzen vielen Landwirtinnen und Landwirten enorm zu, sagt Rudi Lena. Es sei zunehmend frustrierend, auch weil er sich mehr Unterstützung von der Politik wünscht.
3: Seit 2 Jahren ist massiver Pessimismus. Ja? War voriges Jahr schon heftig, aber heuer finde ich es hart. Heuer finde ich es wirklich hart. Ja? Also wir haben allein in unserem Bekanntenkreis sind 2 Landwirte, die aufgehört haben mittlerweile. Ja, die gehen arbeiten. Und wie gesagt, das wird mehr.
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0: A couple of summers ago, we all remember it well, Charlie XCX brought us all along to celebrate Brat Summer. And she recently made her fans at Lollapalooza feel that way all over again a few days ago when it was raining underwear during her performance of Guess.
1: Und auch diesen Sommer ist Charlie XCX sehr präsent. Festivals auf der Fashion Week mit Madonna oder mit ihrer Mockumentary The Moment. Music, Fashion, Film sind ihre Eckpfeiler dieses Jahr und so heißt auch ihr neues Album, also Music, Fashion, Film.
0: Yeah, so the question is, are we ready for a Music, Fashion, Film summer? And do we need it? Here's FMV's Alisa Orshan sharing her thoughts on what might be Charlie's most controversial work yet. Yeah, we're on to the next. I think the dancer is dead, so now we're making rock music.
2: Sie hat es als ihre Rock-Ära angekündigt. So richtig hart ist die neue Platte der Pop-Ikone Charlie XCX dann aber doch nicht. Musikalisch bewegt sie sich zwischen 2000er Indie-Sleaze und einer reduzierteren Version des Hyperpop-Sounds, der in den letzten Jahren zu ihrer unverkennbaren Marke geworden ist. Yeah,

Ohren. Music, Fashion, Film ist definitiv kein Partyalbum. Es bewegt sich inhaltlich irgendwo zwischen einem künstlerischen Manifest und Fragmenten aus einem Selbstreflexionstagebuch. Charlie XCX ist ernst, reflektiert ihre Rolle als Popkultur-Ikone und wird dabei manchmal auch ganz schön düster und nachdenklich. Let's go shopping, I'll buy a handbag, I'll buy some perfume, a mahjong sofa, a new apartment, j'ai le couture, a whole new life. Statt Realitätsflucht und hemmungslosem Hedonismus teilt Charlie XCX auf Music Fashion Film ihre Ängste und nimmt uns mit nach unten in die Tiefen ihrer eigenen Gedankenspiralen.

Die Person hinter dem Image des Partygirls, die schon auf früheren Werken öfters durchblitzen durfte, ist die Protagonistin dieses Albums. Ihre Verletzlichkeit entfaltet eine Faszination für sich. Trotzdem fühlt es sich irgendwie so an, als würde Charlie nur an der Oberfläche kratzen. Von der Tiefe her dann also doch eher nicht Schwimmerbecken statt Marianengraben.

0: Viele Songs haben Potenzial, das sich dann aber irgendwie einfach nicht wirklich entfalten will. Bevor man so richtig reinkommt, ist es quasi schon wieder vorbei. Songs, die musikalisch spannend sind, geben lyrisch nicht viel her und umgekehrt. Wenn man lang genug sucht, findet man bestimmt auch magische Momente und Highlights. Wer gern tief taucht, wird sich beim Music Fashion Film aber wahrscheinlich schnell mal den Kopf stoßen.
1: Here now is the song that Charlie XCX has said is one of her favorites she's ever written, featuring director David Cronenberg. 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

0: Wir befinden uns mitten in den Hundstagen, also in der heißesten Zeit des Jahres für alle, die es in den letzten Tagen noch nicht mitbekommen
1: haben.
0: Hottest
1: time of ever, actually. The Hunts forever.
0: Jetzt.
1: Worst day of your life so far.
0: Ja, das ist der
1: to quote Homer
0: wärmste
1: Simpson.
0: Sommer bis jetzt. Mhm. Genau, aber es gibt einen kleinen Ort, der da ein bisschen dagegen steht.
1: Ja, Schwarzau im Freiwald ist a little village in Niederösterreich that is has such a strange landscape and particular conditions that just make it a particularly cold place.
0: Und dort hat es in der Nacht 10,6 Grad.
1: I think we should go right
0: now. Ich würde auch sagen.
1: Can we move the studio over there?
0: Ja, dort sind, weißt du was, ich möchte jetzt eine Verbindung zum nächsten Song. Dort sind die Dog Days over, zumindest in der Nacht.
1: They never started.
0: Ja.
1: Maybe it's because there's literally only 5 people that live there.
0: Ah,
1: I wonder if that contributes to it.
0: Liebe Grüße an die 5 Leute. Kann sich jemand von den 5 melden bei uns, wie es so ist, dort zu wohnen?
1: Meldet euch.

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9: Es ist Punkt 37 an diesem Freitagmorgen und hier ist Christina Kreunz mit den FM4 News. Schönen guten Morgen.
10: Guten Morgen. Die Munitionsvorräte des US-Militärs seien unter anderem wegen des Iran-Kriegs gefährlich niedrig. Das berichten mehrere US-Medien wie CNN oder die Washington Post unter Berufung auf Quellen im Verteidigungsministerium Pentagon. Es hat auch Auswirkungen auf die Sicherheit Europas. Donald Trump bestreitet die Berichte. Aus Washington berichtet Christoph Kohl.
11: Besonders dramatisch sei die Lage bei bestimmten Abwehrraketen. Hier seien die Vorräte bereits zu großen Teilen, nämlich zu 80% aufgebraucht, berichtet unter anderem der Nachrichtensender CNN.
12: Those inventory levels are now dangerously low.
11: US-Präsident Donald Trump will davon nichts wissen. Er meint, die USA hätten mehr als genügend Munition.
13: We have a lot of ammunition, more than we could ever use.
11: Fügt aber an, dass er gerne mehr hätte.
13: I'd like to have more.
11: Der Waffenengpass dürfte laut Militärstrategen mit ein Grund sein, wieso Trump seine Drohungen von neuen Angriffswellen gegen den Iran bisher nicht wahrgemacht hat. Der Mangel an US-Munition könnte aber auch Auswirkungen auf die Ukraine haben. So fehlt es etwa an Patriot-Raketen zur Abwehr russischer Luftangriffe.
10: Eine Woche nach dem Ansturm von Zehntausenden Migranten auf die spanische Exklave Ceuta in Nordafrika leben dort noch mehr als 1.000 unbegleitete Minderjährige in Notunterkünften. Der weitaus größte Teil der Menschen ist aber wegen mangelnder Perspektive wieder nach Marokko zurückgekehrt. Die Behörden rechnen allerdings mit einem weiteren Ansturm. In sozialen Netzwerken kursieren wieder Aufrufe zur Flucht. Bei einer Schießerei in einer Schule in Thailand kamen mindestens 2 Menschen ums Leben. Ersten Informationen zufolge soll es sich um 2 Lehrer handeln. Die Hintergründe sind noch völlig unklar. In Salzburg und Tirol haben Gewitter mit Starkregen, Murenabgänge und Überschwemmungen verursacht. Im Pinzgau und Pongau traten Bäche über die Ufer. Muren gab es in Dorfgastein und Bad Gastein. In Tirol waren im Raum Innsbruck und östlich davon Keller überflutet und im Zillertal gingen mehrere Muren ab. Das Wetter weniger heiß, aber mit Schauer und Gewitter. Die Höchstwerte reichen von 23 bis 32 Grad.
9: Dankeschön.
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0: Es ist 7.39 Uhr an diesem Freitagmorgen und die schönste Freude ist ja bekanntlich die Vorfreude und damit werfe ich einen Euro in das Phrasen, in das Sprüche, in das unkreative Sprücheschwein. Aber es stimmt und besonders gilt das natürlich bei Festivals.
1: Yeah, and the anticipation is even sweeter when you're looking forward to doing something that is you're doing for the very first time.
0: Zum Beispiel aufs FM4 Frequency fahren, wie dieser Festival-Fan hier.
2: Das freue ich mich brutal drauf. Das erste Jahr dieses Jahr. Da gehe ich wirklich wegen der Musik an, also dort trinke ich wahrscheinlich jetzt nicht wirklich was. Und gegangen mit zwei Freundinnen aus der Schule, also mit einer ganzen Gruppe, Camp Maruto, ja. Sarah Larsen, mega krass, Lord und Tom Odell und Icky Mel.
1: We're so excited that you're excited. Maybe rethink that whole thing about not drinking anything. That might be, if it's your first time at the festival, listen.
0: Aber ich glaube, ihr kennt keinen Alkohol.
1: Okay. I was just checking.
0: Emily glaubt, die Person wird einfach vier Tage lang nichts trinken.
1: Just kind of like, I want to stay at the front of the line. I cannot go to the bathroom, so I will not. No, stay hydrated. That's what I was thinking.
0: Ich dachte nur Wasser.
1: Drink
0: damit
1: water.
0: Man mega aware ist für alles. So.
1: Drink whatever you like, but especially water. Now, here's the thing. Whether you're going for the first or the 10th time, or maybe you're not at all, but you would really like to, stay tuned, guys, because we have tickets to give away for the FM4 Frequency Festival right after this track from Lord. So, stay tuned.
0: Ich möchte nur noch sagen, bereitet schon mal vor Gründe, warum ihr aufs Frequency gehen wollt. Überlegt schon mal.
1: Mm-hmm.
0: So, jetzt.
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0: While for a lot of us, this heatwave has kind of meant either staying inside, being nocturnal, or just moving from shade patch to shade patch, which is already difficult enough, for a lot of other people, like farmers, for example, there's a lot more at stake.
1: Ja, wegen der anhaltenden Trockenheit gibt es massive Ernteeinbußen. Das betrifft vor allem auch den Futtermais. Das Winterfutter musste teilweise schon verfüttert werden. Zukauf von neuem Futter ist sehr teuer. Und das hat gravierende Auswirkungen. Einige Bäuerinnen und Bäuer überlegen Notschlachtungen, beziehungsweise teilweise sind die auch schon passiert.
0: Yeah, farmers' representatives are already calling for the Austrian Disaster Relief Fund to be made available, the so-called Katastrophenfonds.
1: Paul Pant war gestern im Weinviertel unterwegs. Auch dort gibt es braune Felder und trockene Bäume, wohin man schaut. Und er war auf dem Hof von Rudi und Sonja Lehner in Groß-Rußbach. Dort ist die Trockenheit auch wirklich bei jedem Handgriff spürbar. Auf dem Hof wohnen hunderte Schweine und Gänse.
2: Trotz der vielen Gänse gibt es gerade wenig Geschnatter am Hof der Familie Lehner. Die Tiere stehen dicht gedrängt im Schatten unter Pappeln.
3: Ja, sie sind massiv neugierig, ja. Wenn du irgendwas magst, sind sie sofort da und schauen nach, was los ist. Ja.
2: Die riesige 3 Hektar große, umzäunte Wiese liegt braun in der Sonne. Rund 6 Fußballplätze Auslauf und trotzdem hängende Köpfe. Auch am Sonnenblumenfeld nebenan. Und auch der Mais für die Schweine bleibt deutlich kleiner als sonst.
3: Es ist eigentlich alles betroffen. Ja. Da jetzt bei den Schweinen kannst du das ausgleichen, weil die ja sowieso gefüttert werden. Ja. Und du kannst zumindest handeln. Ja. Das ist, finde ich, kontrollierbar. Ja. Das andere ist natürlich bei den Ackerkulturen, da ist nichts kontrollierbar. Ja.
2: Rudi Lehner versucht, seinen Hof schon seit Jahren an den Klimawandel anzupassen und zu modernisieren. Zwischen den Feldern hat er Bäume gepflanzt. Agroforst heißt das Konzept. Die Bäume sollen Schatten spenden, den Wind bremsen und helfen, Feuchtigkeit im Boden zu halten. Doch selbst sie kämpfen mittlerweile ums Überleben.
3: Es ist alles dürr, ja. Und die Bäume, die halt vom Wachstum her besser sind, die haben schon tiefere Wurzeln. Weil es gibt da vorne, ja, da sind dürre Bäume schon, schaffen das nicht.
2: Jeden Vormittag leert Rudi die Gänsetränken aus, putzt sie und füllt frisches Wasser nach.
3: Auf frisches Wasser, ja, ganz wichtig.
2: Gleichzeitig wird das Wasser aber am Hof immer knapper. Im hofeigenen Brunnen fehlen inzwischen rund 2 Meter Wasser.
3: Also wenn wir nicht aufpassen mit dem Wasser, das haben wir auch noch nie gehabt, die Gänse pritscheln da mehr, dass das Wasser aus ist im Brunnen. Ja? Ja, haben wir sicher jeden zweiten Tag.
2: Und die eigentlichen wirtschaftlichen Sorgen kommen für Rudi Lehner erst noch. Denn wenn der Mais vertrocknet, fehlt am Ende das Futter für die Tiere. Um gegenzusteuern, zieht er bereits Konsequenzen. Tiere müssen geschlachtet werden.
3: Ja, die Zuchtschweine, ja, die hat man ja 4 Jahre. Ja. Und die schlachte ich. Ja. Also vor 15 kommen 3 weg.
2: Wirtschaftlicher Druck auf kleine regionale Betriebe, der Klimawandel und jetzt diese extreme Trockenheit setzen vielen Landwirtinnen und Landwirten enorm zu, sagt Rudi Lehner. Es sei zunehmend frustrierend, auch weil er sich mehr Unterstützung von der Politik wünscht.
3: Seit 2 Jahren ist massiver Pessimismus. Ja? War voriges Jahr schon heftig, aber heuer finde ich es hart. Heuer finde ich es wirklich hart. Ja? Also wir haben allein in unserem Bekanntenkreis sind 2 Landwirte, die aufgehört haben mittlerweile. Ja, die gehen arbeiten. Und

0: Cat Burns mit Girls und Girls, ihr habt geliefert.
1: Nein.
0: Wir wollten von euch wissen, warum ihr unbedingt aufs Frequency wollt. Wir haben die allerletzten Tickets für euch und ja, wir haben sehr viele gute Nachrichten bekommen.
1: We had so many wonderful arguments that were made, so many cases that were made, so many superfans that wrote in, people who wanted to give the tickets away as gifts, all this sort of stuff. But the Glücksfee hath made her selection. Gabi said, out of all these people who all sent in great responses, let's send Julia.
2: Also, ich denke, dass ich die Richtige bin für die Tickets, da ich Festivals liebe. Ich war schon so lange nur, weil es nie ausgegangen ist zum Gehen. Und jetzt diesen Sommer hätte ich Zeit, ich hätte Urlaub, es wäre alles perfekt, nur die Tickets würden noch fehlen. Und darum würde ich sagen, dass ich eigentlich die Richtige wäre. Und Frequency ist immer geil. Ich war jetzt schon 2-3 Mal und ich würde mich freuen, wenn ich noch ein viertes Mal gehen könnte. Und dabei mein Freund, der war noch nie auf einem Festival, dass ich dann auch noch einpacken könnte und dass wir zusammen aus FM4 Frequency gehen könnten. Darum, fingers are crossed, ich hoffe's.
0: Ja, wenn der Urli da ist und nur noch die Tickets fehlen, dann sagt die Glücksfee, bitte.
1: It's yours, yeah. And if you can bring your festival newbie boyfriend with you and show him the ropes and tell, you know, give him the rundown of why the Frequency is the best festival ever, then we've won
0: was
1: another
0: glaubst, ist der,
1: disciple.
0: Der eine wichtige Tipp, den man bedenken muss beim ersten Festival.
1: Ooh, like accept the griminess.
0: Ich wollte auch sagen, Körperhygiene hat 4 Tage, like, ist nicht Priorität Nummer 1.
1: Bring some wet wipes, bring some deodorant. Like, don't actively try and be stinky, but like, it's not going to be as nice as it usually is.
0: Das ist true. In diesem Sinne, hey Julia, viel Spaß am FM4 Frequency.

0: Keta Fox featuring Ines mit Zukunft Pink. Und wir machen jetzt auch einen kleinen Blick in die Zukunft.
1: Zukunft News?
0: Genau, das ist die Zukunft hier in der FM4 Morning Show. Wir kümmern uns gleich um die Nachrichten. Hoffentlich ist es wahr.
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0: Punkt 8:30 Uhr, 8:30, und hier ist Christina Kreunz mit den FM4 News. Schönen guten Morgen.
18: Guten Morgen. Bundeskanzler Christian Stocker von der ÖVP ist derzeit auf Österreich-Tour, um mit der Bevölkerung ins Gespräch zu kommen. Gestern Abend machte er in Salzburg Halt und ließ dabei mit einer Aussage zu unbezahlter Kinderbetreuung aufhorchen. Die Betreuung von Kindern zu Hause sei keine Arbeit, sagte der Kanzler auf eine Frage aus dem Publikum. Eine Aussage, die nun ordentlich für Wirbel sorgt. Johannes Schmerker-Lunder berichtet.
14: Vor rund 200 Menschen steht Christian Stocker gestern Abend Rede und Antwort. Eine Antwort sorgt dann aber für Aufsehen. Eine Frau fragt den Kanzler, wie er Frauen und Kinder im Alltag unterstützen wolle. Auf der einen Seite werde mehr Erwerbsarbeit gefordert, auf der anderen Seite die unbezahlte Arbeit von Frauen aber nicht gesehen. Mütter würden im Schnitt 96 Stunden pro Woche unbezahlte Kinderbetreuungsarbeit leisten. Die Antwort des Kanzlers?
15: Also Kinderbetreuung ist für mich keine unbezahlte Arbeit, weil Kinderbetreuung für mich, ich würde das nicht als Arbeit sehen. Ich sage es ganz ehrlich, wenn wir Familien als Rechenbeispiel begreifen, dann ist es ein anderes Familienbild, als das ich habe.
14: Grünen-Chefin Leonore Gewessler spricht von einer Verhöhnung von Mamas, FPÖ-Chef Kicker von völliger Empathielosigkeit Stockers.
18: Russland hat nach eigenen Angaben erneut Frachtschiffe mit Rüstungsgütern für das ukrainische Militär angegriffen. Im Schwarzen Meer sollen demnach drei Schiffe getroffen worden sein. Unterdessen wurde bekannt, dass ein Logistikzentrum des russischen Online-Händlers Wildberries in Jekaterinburg in Russland erneut in Brand geraten ist. Details zu der Attacke wurden nicht genannt. In Thailand hat es an einer Schule offenbar einen Amoklauf gegeben. Die Zahl der Toten ist mittlerweile auf 15 inklusive des Schützen gestiegen. Näheres ist noch nicht bekannt. Der Facebook-Mutterkonzern Meta ist in den USA zu einer Strafe von mehr als 500 Millionen Dollar verurteilt worden, wegen mangelndem Jugendschutz. Meta soll Kinder und Jugendliche zu wenig vor sexueller Ausbeutung geschützt haben und junge Nutzer bewusst abhängig gemacht haben. Der Konzern hat gegen das Urteil Berufung eingelegt. Das Wetter weniger heiß, aber mit Schauer und Gewitter. Die Höchstwerte reichen von 23 bis 32 Grad.
0: Danke, Christina.
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0: I confess something?
1: Absolut.
0: I'm really looking forward to autumn, if that's even a season that still exists,
1: Zumindest freust du dich auf was. Nein, aber du meinst, weil du dann nicht mehr wie so ein Grillhändel in der Hitze am Spieß gedreht wirst.
0: Hopefully, I know that climate is probably, you know, eliminating the Übergangssaison and all that sort of stuff, but you know, not just because of that, I'm also looking forward to it because that's when the new Bilderbuch-Album is coming out. Unendlich plus eins is going to be released on the 9th of October.
1: Ja, schreibt es euch in den Kalender. Wie das Album sein wird, worum wird es gehen, das sagt uns jetzt Maurice von Bilderbuch.
2: Das Album heißt Unendlich plus eins. Ich habe viel auch darüber nachgedacht, ne, was ist AI, wo bin ich als Musiker, wenn AI passiert oder wenn dies neben mir existiert. Und dann war irgendwie die Frage, die Unendlichkeit ist eigentlich abgedeckt durch die künstliche Intelligenz. Und ein Album, das ein Mensch macht, ist wie so eine Plus Eins, die paradox keiner braucht. Trotzdem steht sie aber da so da, die Plus Eins, und will irgendwie gesehen werden, obwohl eigentlich alles in sich schon geschlossen ist.
1: Du bist meine Plus Eins, die paradox manchmal niemand braucht, aber doch
0: braucht. You mean I'm impossible because Unendlich Plus Eins is impossible?
1: Genau.
0: We've already heard two singles from the new album Push Reality and Irgendwo. 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Hooray! It's called Zahlen als Beweis. You know, laid back, melancholy and of course unmistakably Bilderbuch. Here it is now.

0: summertime, when we're not outside baking in the sun, is for a lot of people reading time. And a book that was recently published is already being hailed by many as the book of this summer. It's called Alles Liebe by Ronja von Rönne.
1: Ja, kurze Einordnung, kurzer Reminder, wer Ronja von Rönne ist. 2015 hat sie einen Shitstorm ausgelöst mit ihrem Artikel Warum mich der Feminismus anekelt. Seitdem ist viel passiert. Sie hat beim Bachmann-Preis gelesen, hat in einem Wandervideo mitgespielt, moderiert diverse Sendungen auf Arte und hat 4 Bücher geschrieben. Man kann so ein bisschen sagen, Ronja von Rönne ist sowas wie ein It-Girl des deutschsprachigen Feuilletons und die polarisiert hin und wieder mal.
0: And we're joined now by someone who definitely doesn't polarize. Daniel Grabner is here with us now. Hi, hello, good morning.
2: Hallo, ich polarisiere überhaupt nicht.
0: Daniel, you've read Alles Liebe by Ronja von Rönne. What is it all about?
2: Ja, es geht um 5 Menschen, deren Leben ziemlich verkorkst sind. Sie sind alle extrem unzufrieden und unglücklich mit sich selber und machen dann ganz weirde Sachen, um dem zu entfliehen. Die lügen, erfinden falsche Identitäten, flüchten sich in absurde Fantasiewelten. Da gibt es zum Beispiel die Barbara, die hat ihr Kind verloren und driftet dann in eine Welt ab, in der sie mit einem Model aus einem Versandkatalog zusammen ist. Oder eine andere Figur, Heike, die so eine Art kalten Krieg mit der herrischen Schwiegermutter führt, die greift am Ende dann gar nicht ein, als die in den Teich fällt und ertrinkt. Der Roman besteht eigentlich aus 5 Kurzgeschichten. Jeder behandelt eine andere Figur und ganz nett gemacht, die Nebenfiguren aus der einen Geschichte sind dann Hauptfigur der nächsten. Aber wer sich bei Alles Liebe einen Liebesroman erwartet, der wird eher enttäuscht sein.
1: Ja, Beziehung mit einem Model aus dem Versandkatalog klingt ein bisschen düster, wenn ich ehrlich bin, aber ich bin hooked.
2: Nein, es ist einerseits ist es düster, andererseits ist es aber auch recht lustvoll und makaber gemacht. Also es hat so einen makaberen Touch von Ronja von Rönne, die versucht auch mit teils absurden und konstruierten Plots Witz reinzubringen. Das Buch spielt auch so ein bisschen mit den niederen Instinkten der LeserInnen. Also wenn die bösartige Schwiegermutter ertrinkt zum Beispiel, da drängt sich da auch ein bisschen so eine Genugtuung auf. Und darum geht es auch im Roman. Niemand ist rein böse oder rein gut. Jede böse Tat hat auch ihre Gründe und aus Opfern können auch ganz schnell Täter werden.
0: So, we're waiting with bated breath. What is your verdict, Daniel?
2: Alles Liebe ist extrem kurzweilig, es setzt viel auf Pointen und Effekt. Stellenweise wirkt es ein bisschen oberflächlich, aber gleichzeitig ist es auch unterhaltsam. Ich würde sagen, es ist wie eine Miniseries auf Netflix durchzubingen, ganz entertaining. Aber danach denkt man eigentlich nicht mehr groß drüber nach. Gute Urlaubslektüre.
1: The verdict is in. Danke, Daniel. Alles Liebe von Ronja von Rönne ist im DTV-Verlag erschienen.
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0: Don't fail me now. Emily, weißt du, wo man Feet, wo man seine Füße braucht?
1: Tell me.
0: Festivals? Tanzen?
1: Ooh, that's a good point. Yeah, my brain is going in a different direction. But yes, music festivals. That's what we talk about here at FM4. Hush, hush, hush, hush, hush. We love all music festivals. The big ones, the middle ones, the small ones, especially these small ones, the local ones with their sort of friendly, cozy atmosphere, which are also often organized and run and maintained and made possible by volunteers and Vereine.
0: Ja, deshalb wollen wir jetzt ein weiteres Shoutout geben an ein Festival und das freiwilligen Organisationsteam drumherum. Das Free Tree Open Air findet nämlich dieses Wochenende statt im oberösterreichischen Theiskirchen.
1: Yeah, Mighty Oaks, Andermorts, Jugo Uerdens, Salo and Anna Buchegger are among those performing there. So if you're working there or on your way there as a visitor, we wish you a wonderful time.
0: Ja, und wir stimmen euch schon mal drauf ein jetzt mit Salo und ich streichle Tauben. Auch das könnt ihr, glaube ich, dort machen. Wobei, weiß ich gar nicht. Ist Theiskirchen ein Taubenort?
1: We need boots on the ground journalists to tell us that. Please, stat.
0: Please report.

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1: Es ist 9.30 Uhr, halb 10 und hier ist Christina Kreunz mit den FM4 News. Schönen guten Morgen.
2: Guten Morgen. In Thailand sind bei einem Schusswaffenangriff an einer Schule unterschiedlichen Angaben zufolge mindestens 7 Menschen getötet und viele weitere verletzt worden. Bei den Toten soll es sich um 3 Lehrer, 3 Schüler und den mutmaßlichen Täter selbst handeln. Laut der thailändischen Polizei soll dieser zuvor auch seine Großeltern getötet haben. Barbara Chandl berichtet.
3: Der Vorfall ereignet sich zeitig in der Früh in einer Schule nördlich von Bangkok. Ersten Ermittlungen zufolge handelt es sich bei dem Täter um einen Schüler. Er eröffnet das Feuer im Gebäude. Ein Augenzeuge berichtet, wir haben im Gebäude 5 Lärm gehört und hatten keine Ahnung, was das ist. Zuerst dachte ich, es sind Feuerwerkskörper oder jemand, der laut auf etwas schlägt. Aber dann habe ich realisiert, dass das Schüsse sind. Unter den Schülern und Lehrern in dem Gebäude bricht Panik aus. Viele verstecken sich in Klassenräumen. Als die Polizei die Schule stürmt, nimmt der Täter sich das Leben. Der Katastrophenschutz spricht von 15 Verletzten. Mindestens einer davon soll in Lebensgefahr schweben.
2: Die Türkei, Saudi-Arabien und Pakistan wollen offenbar einen gemeinsamen Verteidigungspakt schließen. Laut der Nachrichtenagentur AFP kommen heute der türkische Staatschef Recep Tayyip Erdogan, der saudische Kronprinz Mohammed bin Salman und der pakistanische Regierungschef Shehbaz Sharif in Jeddah zusammen, um das Abkommen zu unterzeichnen. Grund für den Pakt seien der Irankrieg und seine Folgen für die Region. Die Regierung von US-Präsident Donald Trump will bei der Visavergabe die Überprüfung der Online-Aktivitäten von Antragstellern offenbar ausweiten. Zur Überprüfung von Social-Media-Konten wie Instagram sollen weitere Kategorien hinzukommen, unter anderem für ausländische Journalisten. In Tirol und Salzburg hat eine Kaltfront für Unwetter mit starken Regenfällen gesorgt. Es kam zu Überflutungen und mehreren Murenabgängen. In Salzburg waren vor allem der Pinzgau und der Pongau betroffen. In Tirol sind im Zillertal mehrere Muren abgegangen. Im Raum Innsbruck gab es Überflutungen. Das Wetter weniger heiß, aber mit Schauer und Gewitter. Die Höchstwerte reichen heute von 23 bis 32 Grad.
1: Dankeschön, Christina.

0: folks. It is Friday. The first week of August is officially, well, not quite, but getting to the final stretch. Time really does fly when you're having fun.
1: Das stimmt. So wie hier bei uns im Studio.
0: Always.
1: Und das stimmt vor allem auch für euch alle, die Ferien haben. Jetzt gibt's wir sind ungefähr bei der Halbzeit der Sommerferien angelangt. Je nachdem, ob man das Glas ist halb voll oder halb leer Person ist, gibt's zwei Arten, wie man drauf schauen kann. So, na, die Hälfte ist schon vorbei. Oder
0: wir haben noch die andere Hälfte.
1: Wir haben noch die andere Hälfte. Und es kommen dann noch Sachen, auf die man sich freuen kann.
0: Yeah, we asked around and asked you guys what you're most excited about during this year's holidays.
2: Sommerhighlight dieses Jahr. Ich sage Fußballspiel am Ippenplatz.
3: Ja, Festivals, also FM4 Frequency natürlich, yeah. Ganz klar auf die Eins.
4: Ich glaube, bei mir ist es Frequency, weil letztes Jahr war schon richtig cool.
5: Ich glaube, also ich mache eine viertägige Wanderung, also mit Wildcampen, das wird sehr cool, glaube ich. Und Frequency natürlich. Ich freue mich sehr auf Sarah Larsson, ist schon einer der Favorites, würde ich sagen.
6: Ich plane wieder einen Urlaub nach Cap de Lomie, nach Frankreich. Also, das ist, glaube ich, Highlight.
7: Keine Uni haben.
0: Yeah, well, if you're a student at uni, you're even better off, actually, because you still have 2 whole months until it's time to go back to school.
1: Ach, wobei 2 Monate schon noch sehr weit weg, möchte ich sagen.
0: Yeah.
1: Deshalb konzentrieren wir uns doch auf das, was jetzt viele hier als Sommerhighlight angeführt haben. FM4 Frequency und für alle Fans, Sarah Larsson. Mit Midnight Sun um 9:42 Uhr. Nicht ganz Mitternacht.

0: Miau.
1: Cute Aggression featuring Nenda. Cute Aggression. Das ist Emilys Name auf der Straße.
0: Listen, you know how it is. You see something adorable, like a small animal or like an adorable kid. You know how kids have like chunky arms and you just kind of want to go. That's how I feel.
1: Yeah.
0: About you as well, Philipp.
1: Kann ich nur zurückgeben. Und bevor wir uns hier jetzt in honigsüßen Komplimenten ertränken, übergeben wir oder reichen wir das Mikrofon weiter an Steve Crilly. Der ist jetzt auch da. Der hat für euch auch, glaube ich, honigsüße Sachen.
0: Lots and lots of wonderful things.
1: Aber vielleicht auch Peitsche, was dir Zuckerbrot und Peitsche.
0: Depends on what you're into, you know.
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0: Lime Garden and Cross My Heart here in FM4. Now then.
1: Everybody stop.
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4: Jeez. But you and me and the rest of us.
5: You're saying.
6: Yes.
0: Okay, we want to focus on a series that's caught our attention here at FM4. Something to while away those long, hot nights of August. Well, author Bret Easton Ellis, he became famous virtually overnight in the 1980s when he was still in his early 20s with his debut novel, Less Than Zero. It portrayed the zeitgeist of a jaded Los Angeles youth. And then came American Psycho. Enough said about that. And since then, he's been considered one of the defining voices of that generation of writers. Well, his latest novel, The Shards, it came out in 2023. It's a metafictional work which has now been adapted into a TV series. So then, here's Natalie Bruno with her take on this slow burn mix of 80s nostalgia and whether The Shards is a good payoff for a warm summer evening of TV watching.
7: Tell me about this story.
8: It's about a group of young people.
7: Does it have sex in it?
8: Yes.
7: Pink cocaine.
9: Cocaine? As in drugs?
7: Male hookers.
8: That too.
7: Everyone loves a good coming-of-age story.
10: Ich weiß ja nicht, was schlimmer ist, das Benehmen und der Style der Hauptfiguren von The Shards oder dass sie von einem Serienkiller gejagt werden. Wir sind im Los Angeles der ultra-privilegierten Nepo-Babys des Jahres 1980. Eltern gibt's nicht, die arbeiten die ganze Zeit, damit ihre Belger in Sportwegen durch die Gegend cruisen können, Poolpartys in den Villen feiern und ganz viel koksen. Dabei sind diese Kids so hohl und leer wie der Koks-Stash von Fleetwood Mac nach einer Welttour.
11: Being a teenager in 1981 was perhaps the last moment of our youth.
10: Der Originaltext von Bret Easton Ellis trägt uns als lakonisches Voice-Over des Heldens Bret durch die Pilotfolge. Er zieht uns in seine Gedankenwelt, die ebenso faszinierend wie abstoßend ist. Menschen tragen keine Schuhe, sie tragen Gucci. Sie fahren keine Autos, sondern Mercedes 450 SL Cabrios und so weiter und so fort. Bret ist schwul, aber noch nicht geoutet. Er hat eine Alibi-Freundin und zwei weitere Gewinnertypen als Freunde. Mit ihnen verbringt er sein letztes Highschool-Jahr, das schon bald ein Gemetzel wird. Sie bekommen es nämlich mit einem Serienkiller zu tun. Haustiere verschwinden, Pentagramme tauchen an Haustüren auf, junge Frauen sind weg und tauchen verstümmelt wieder auf. Das volle Programm. Die Stadt lebt in Angst.
12: The girl is missing.
9: What do you mean missing?
13: There's something going on.
10: Bret schreibt derweil nachts an seinem Debütroman. Das Messer stets griffbereit. The Shards sieht aus wie ein Gucci- oder Ralph Lauren-Werbespot aus den 1980er Jahren. Gedreht in wunderschönen LA-Designer-Villen unter immer blauen Himmel. Nur eben mit Splatter-Einschüben. The Shards ist eine Serie über privilegierte, aber auch verlorene junge Menschen. Die Hauptfiguren verdrängen so gut wie alles. Ihre Identität, ihre verborgenen Wünsche, ihre Unsicherheiten und auch die äußere Bedrohung durch den Killer. Die inneren Dämonen und der reale Killer wachsen wie Geschwüre im Inneren weiter bis zur totalen Eskalation. Eine Eskalation, die man sich als Zuseherin dieser verführerisch scheußlichen Serie nicht entgehen lassen möchte.
9: I know we're best friends, but sometimes I really could just murder you.
0: Yeah, thank you, Natalie, for that. The Shards, and if you watch it, you may also hear tracks by Troye Sivan throughout it, like maybe this one.

0: Doja Cat and one of the most creative artists there is out there in the whole universe, we think. Good track as well. 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Now, Endless Wellness are a great Austrian indie rock band. 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

0: 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Now then, do we have another summer album recommendation for you? 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
0: Well, some records don't really scream summer, but maybe that's what makes them interesting. For example, Berlin rapper Absalon, he's just dropped his second album, Glanz Null. It's a record that explores losing that sense of optimism in the world that we had way back when we were kids. You know, that feeling that eventually everything will be just fine. Well, Melissa Earhart caught up with Absalon to talk about all of those feelings and more.
4: Ich glaube auch, dass es jetzt nicht so das klassische Sommeralbum ist, aber vielleicht ist es auch ganz gut, weil es im Winter dann zu viel dann vielleicht ist.
5: Wir waren nur Kids mit Zahnlücken lächeln, wurden nie groß, die haben uns vergessen. Zwar nicht der Nabel der Welt, doch wir haben uns ja selbst.
6: Absalon hat sich in der Vergangenheit oft und gern mit seiner Außenwelt beschäftigt. Auf Glanz Null schaut er jetzt aber tief in sich selbst hinein.
4: Nee, ich habe früher auch viel Basketball gespielt, Leistungssport und mit vielen Jungs, mit denen ich auch immer noch sehr, sehr eng befreundet bin. Meine Besten sind so aufgewachsen an so einer Kultur, sage ich mal, wo es jetzt nicht so viel Raum gab für so in sich selber reingehen und wie fühle ich mich halt. Deswegen, ja, Shoutouts auch an meine Therapeutin.
5: Ich behandle mich selbst nicht wie einen guten Freund, mehr wie einen guten Feind. Wie viel fehlt noch, um kaputt zu sein?
6: Es geht ums Erwachsenwerden in einer kalten Welt, um Krieg auf unseren Handys, um Traumata und darum, was Absalon eigentlich davon hält, wenn ihm auf einmal der deutsche Vizekanzler auf Instagram folgt.
5: Reiß mir nicht die Hand, keiner von euch. Gott sei Dank, dass keiner von euch.
6: Mit dabei am Album Berg, Summer Jam, Levin Liam, Ikimel und mögliche Antworten auf die Frage, wie wir mit dieser ganzen Schwere am besten umgehen.
4: Ich glaube, dass es für mich die zwischenmenschlichen Verbindungen sind, diese Liebe untereinander, die das einem auch geben kann, diese Kraft und diese Hoffnung und das gemeinsame Kämpfen auch vielleicht für eine andere Welt.
0: Yeah, thank you, Absalon. 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

0: Cool song from Gabba, Fendi and Ocean Between Us, it's called. Now, Tokyo Police Club, before they were Tokyo Police Club, they were fiddling around with one of those online band name generators. 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
1: Es ist 13 Uhr, das sind die Schlagzeilen. Amoklauf an Schule in Thailand und Ruf nach Regeln für Sprachbots bei Ärzten. Hier ist Paul Brennan mit den FM4 News. Hi Paul.

0: Nick Leon und Ella Maines waren das mit Lose My Cool. Einen Track, den Ella Maines geschrieben hat im Zug während ihrer Europa-Tour. Draußen hat es geregnet und sie hat darüber nachgedacht, wie das ist, wenn jemand, der dir sehr, sehr nahe steht, auf einmal nicht mehr wiederzuerkennen ist. Ist ein Song aus der gemeinsamen EP von Nick Leon und Ella Maines. Drei Songs, eine knappe Viertelstunde. Seit heute draußen und ebenfalls seit heute draußen ist ein Track von Katy Castillo. Ja, so klingt Katy Castillo aus Salzburg. Sie lebt in Wien und arbeitet seit ein paar Monaten an neuer Musik. Heute ist Skate rausgekommen und damit gehen wir voll und ganz rein in den guten alten 90er R&B. Es geht ein bisschen drum, auf die eigene innere Stimme zu hören, auch wenn man manchmal vielleicht dazu verleitet ist, es nicht zu tun. Katy hat mir zu dem Song vor ein paar Monaten Folgendes erzählt.
1: Wie viele meiner Songs haben sie immer ein bisschen romantische Metaphern drinnen, weil die meisten Menschen waren vielleicht mal verliebt oder haben das empfunden und es gibt selten, finde ich, so ein pure feeling, wie wenn man das hat.
0: It's a universal feeling.
1: Everybody knows it in der Dominikanischen und hier.
0: Ja, hören wir rein. Hier ist Katy Castillo mit Skate 99.

Empress of und Cecile Believe mit Say You Wanna. Und davor haben wir einen Brent Fayaz gehört, der hier versucht hat, auf Spanisch zu singen. Und das ist ein guter Übergang. Wir kommen jetzt nämlich zum neuen Album von Karol G. Das ist heute rausgekommen, nur ein Jahr nach ihrer letzten Platte Tropicoqueta. Da hat sie versucht, ein bisschen in kolumbianischer Musikgeschichte zu graben, ist nicht so gut aufgegangen. Das hat sich eher angefühlt wie ein bisschen ein wildes Genre-Hopping. Heuer hat die Musikerin dann das Coachella-Festival geheadlined und das zu wahrscheinlich einer der eher schwierigeren Phasen in ihrem Leben. Sie ist nämlich durch eine recht öffentliche Trennung gegangen, aber wenn wir eines wissen, dann, dass Karol G ihre besten Songs dann schreibt, wenn sie heartbroken ist. Und das gilt auch für jetzt.

Ja, der letzte Track hier ganz klar von Okelu produziert. Das Genre Hopping, das macht Karol G noch immer, aber sie bleibt vor allem bei dem, was sie eigentlich gut kann. Poppige Reggaeton-Tracks mit Jersey-Beat, Electro-Cumbia oder Amapiano verfeinert. Das funktioniert um Welten besser als auf ihrer letzten Platte, auch wenn die schwächsten Momente wahrscheinlich die sind, die wahrscheinlich am meisten Aufmerksamkeit bekommen werden. Und zwar rede ich über die Features mit Drake und Bruno Mars.

Ja, ich weiß nicht. Ich muss Drake nicht auf Spanisch singen hören, aber es wird wahrscheinlich trotzdem ein Hit werden. Wir hören hier jetzt aber rein in eines der Highlights der Platte. Dem Feature mit Rusovski, Jude Lyne und einem sehr bekannten Sample vom jamaikanischen Musiker Mr. Vegas.

0: Wassermann und OG Lou mit Chayas lieben Trap hier in dieser Sendung.
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0: Und das ist ein gutes Stichwort. Es ist nämlich endlich da, das zweite Studioalbum von Juju. Juju, Berliner Rapperin, bekannt geworden als eine Hälfte vom ikonischen Deutschrap-Duo Sixten. Vor 7 Jahren hat sie dann ihre Solokarriere gestartet mit Bling Bling. Jetzt ist nach einer sehr langen Durststrecke endlich das zweite Album da. Und ich traue mich zu sagen, es ist das Album, auf das Fans eigentlich schon immer gewartet haben. Juju in ihrer Höchstform, in ihrer Bestform. Das ist, glaube ich, ein Album des Jahres.
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1: 44 Me heißt das Album. Es geht um persönliche Struggles und Kämpfe, die Juju geführt hat in den letzten Jahren. Es geht auch viel um ihre mentale Gesundheit. Juju hat vor kurzem ja auch ihre Autismus- und ADHS-Diagnose öffentlich gemacht. Es geht um Hater und ja, es geht auch um Sixten. Und da kommt Nora nicht ganz so gut weg, falls es da wirklich um sie geht, was wir aber nicht wissen. Die Mean Girls haben bei mir gepennt, rappt Juju. Sie haben mich krank gemacht. Ich war im Krankenhaus mit einem Mean Girl sogar in einer Band. Da hören wir jetzt ganz rein. Hier ist Juju mit Hater aus ihrem zweiten Album 44 Me.

Musik aus Österreich. Aramboa war das. Und Toxic mit Maps. Und ich wollte euch noch ein kurzes Update geben. Am Montag haben wir hier in FM4 Hot ja noch darüber gerätselt, ob das neue Album vom US-amerikanischen Rapper Tyga mit KI gemacht worden ist und auch, ob der Song Rubbers von Phoenix Flexin KI generiert ist, also dieser Song hier.

Ja, Rubbers, ein Song von Phoenix Flexin, ein Track, der über 33 Millionen Streams hat auf Spotify und in den Billboard Top 100 ist. Beide Rapper haben das Rätsel gestern endlich gelöst. Sie haben KI dafür verwendet und quasi gemeint, das ist einfach der Stand der Dinge, das ist unsere Technologie und man muss mit der Zeit gehen. Ich glaube, das sehen viele anders. Wir machen weiter mit Musik aus Österreich. Hier ist Kevin Kuhl mit Love Is.

Nessa Barrett. War das hier in FM4 Hot und ich verabschiede mich für heute und für diese Woche. Nächste Woche ist Alisa O schon wieder da für euch mit News aus der Pop- und Musikwelt. Und bevor ich gehe, gibt's hier noch einen Track aus dem neuen Album von Q aus Florida. Do You See Me heißt das Album. Das werde ich mir jetzt gönnen. Und ich wünsche euch ein wunderschönes Wochenende. 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

0: Awafina Onions. Ihr hört Sounds Like FM4 heute am Freitagnachmittag. Ich hoffe, ihr habt einen feinen und entspannten Wochenausklang. Diese Woche, da waren ja Schlagzeilen voll mit den üblichen Horrormeldungen und all den Hitzewelle-bezogenen Dingen, die beim Scrollen einem ständig begegnen. Kollegin Reem Higazi, die sammelt dafür gerne die schönen und erfreulichen Nachrichten der Woche und wir präsentieren ihre Ergebnisse jeden Freitag. Und ja, heute ist Freitag, also.
1: The first bit of good news comes from Bitonto, southern Italy. Garbage workers there helped a lady find her 1 million euro jackpot winning lottery ticket.
2: Die Besitzerin hatte den Lottoschein irrtümlich weggeworfen. Als sie bemerkt, dass der Schein 1 Million Euro wert ist, macht sie sich mit Hilfe der Müllabfuhr auf die Suche. Mitarbeiter durchwühlen stundenlang den Müll in einer Sortieranlage. Schließlich entdecken sie den Millionenschein unversehrt in einem aufgerissenen Müllsack.
1: Hallelujah. And another lady blessed with luck, this time from Cheltenham in the UK. 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

0: Yeah, das war Young Lean mit Bliss. 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

0: I'm your girl, right? Fragt hier Tough Love und gleich fragen sich Juno, ich will nicht, dass du mich wieder loslässt. Wie können sie das wohl machen? Na, vielleicht klappt es mit dieser wunderschönen Nummer, die hier gleich kommt.
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0: Mit den letzten Songs bin ich wirklich ein großer Fan von Fars geworden. Das war Deeply Strange People. Long Beach, für viele ein Traumort südlich von Los Angeles. Von dort kommen Half Alive, ein Indie-Pop-Duo. Drei Alben haben sie schon veröffentlicht und ich muss sagen, ich bin jetzt erst zum ersten Mal auf sie gestoßen, muss ich ehrlich gestehen. Die neue Single The Wolf ist richtig gut, erinnert mich ja eher ein bisschen an die Nullerjahre von der Musik her und klingt auch etwas britisch für mich zumindest. Das Video dazu ist extrem gut. Sänger Josh Taylor sieht man so in einem schicken Business-Anzug gekleidet und dann schaut er an seiner Krawatte hinunter und die geht bis zum Boden und noch weiter in einen anderen Raum hinaus und er beginnt so diese Krawatte einzusammeln und geht dann so von Raum zu Raum. Wirklich großartig. Unbedingt anschauen. Im Song selbst geht's ums Erwachen. Also auch wenn all um einen sagen, hey, das ist nicht das Ende, singen Half Alive, but man, it's close enough. Das ist der Track wohl zu diesem Song. Sommer, das sind Half Alive.
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0: I Fair Bitch Like You, das war Mavi Phoenix. Na, kennt ihr diesen Gentleman hier?
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0: Peter Doherty, er kommt nach Wien. Man mag es kaum glauben, aber der Mann hat nicht nur Deutsch gelernt, sondern auch seine Band Baby Shambles wieder in den Tourbus gesteckt. Am 15. August verwandeln sie das Arena Open Air in ein herrliches Indie-Rock-Chaos. Ein Konzert der Baby Shambles ist ja echt immer sehr spannend, weil man weiß nie so genau, was passieren wird, aber nachher weiß man dann, es war irgendwie legendär. 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August, da müsst ihr halt dann in Wien sein. 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

App war das mit Now You Know. Und dieser Song hier, der steckt voller Referenzen an die 90er, aber auch Café Del Mar-Verehrung. Das meint ein Musikkritiker und ich finde, der hat das ganz gut getroffen. Das ist Peggy Gou, die südkoreanische DJ und Produzentin. Die hat vor 2 Jahren mit diesem Track hier, It Goes Like Na Na Na Na, einen Sommersong produziert, der durchaus in der legendären Ibiza-Strandbar laufen könnte oder doch im nächtlichen Club. Ihr könnt entscheiden.

0: Blur und Park Life und gleich hier Fairy Baby mit Tough Luck.
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0: Cassie mit T-Shirt und das war's für mich. Andreas Gstettner-Brugger gleich ist hier, wie heißt er nochmal? Xaver Stockinger. Nein, er ist gleich hier an der Reihe mit den FM4 Sommerhits 3000. Und ich wünsche euch ein schönes Wochenende. Habt es gut, tut es euch gut abkühlen, schwimmen im Meer, im Teich, im Fluss, wo auch immer. Und habt ein entspanntes Wochenende. Ich lasse euch jetzt noch einen neuen Song da, nämlich auch in Norwegen gibt es vibrierende junge Musikszene. Was bei uns hier vielleicht so Oscar oder Avec ist, ist in Norwegen derzeit Anna Lille, Sängerin und Popmusikerin, die schon als Support von Bryan Adams auf der Bühne gestanden ist und war letztes Jahr beim renommierten Euer Festival zu Gast. Auf ihrer neuesten Single fragt sie sich nach einer Trennung, ob das letzte Jahr in der Beziehung vergeudet war. Sie kommt zum Schluss, ihr Leben ist jetzt so viel besser als bisher. Und das Ganze klingt dann so.
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0: Salute und Jessie Ware mit Heaven in Your Arms hier in den Sommerhits 3000. Also ich sitze nicht mehr still.
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0: Ja Leute, ich glaube, es gibt kein Land, das man als Ösi irgendwie mehr mit Sommer verbindet als Italien, oder? Jesolo Leggi Cavalle. Ja, der Weg ins Glück, der führt für Herrn und Frau Österreicher bekanntlich über den Brenner. Ich bin mir sicher, ihr habt fix auch so manche Erinnerung an Bella Italia. Und was wäre eine Sendung, die sich Sommerhits 3000 nennt, ohne Italo-Musik? Eben, niente. Deswegen jetzt eine Nummer, die, ich glaube, jeden Franz zum Francesco macht und jede Julia zur Giulia. Einer der witzigsten Italo-Songs unter der Sonne, finde ich, macht einfach saugute Laune aus dem Jahr 1981, Franco Battiato mit Cucurucucu.

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0: Throwback in den Sommer, der schon ein bisschen her ist. Jean-Paul mit Get Busy war das. Natürlich haben wir auch 2000er Nostalgia hier für euch.
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0: Ja Leute, wenn wir hier schon sommerliche Musik feiern, dann darf eine Band aus Österreich sicher nicht fehlen. Lovehead, den ganzen Sommer, da begleiten wir Mara, Leni und Anna und die drei begleiten uns im Lovehead Summer. Gerade sind sie auf Festivaltour unterwegs und spielen in Deutschland. Im September kommt dann ihre neue EP Sommerwind raus und Lovehead gehen dann natürlich auch gleich wieder auf große Tour. Und wir fragen uns, was macht so eine Band, um sich da bei Laune zu halten, während man aufs nächste Konzert wartet? Ich glaube ja, ich kann mir vorstellen, dass Lovehead ultra viel sporteln.
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4: Ich liebe Ballspielen, aber nur so hin und her werfen. Alles, was dann so mit mehr so Tricks ist, kann ich dann wieder nicht, weil ich bin sehr untalentiert mit Bällen. Aber so einfach hin und her werfen oder so Affenratzen finde ich schon toll.
5: Was extrem lustig war, war, wir haben irgendwo auf einem Festival haben wir Tischtennis entdeckt.
4: Oh.
5: Und die Anna hat Tischtennis wirklich für sich entdeckt. Die Anna hat 0,0 Technik dabei.
4: Sie kann nicht
5: aber
4: spielen.
5: Hat auch kein Ballgefühl. Hat Schläge drauf, dass man einfach nicht gegen sie gewinnen kann. Also es war echt impressive.
6: Was für Tischtennis-Moves hat man? Hält man dann so den Schläger so verkehrt herum?
7: Nein, die Anna schlägt
4: schon
7: ganz
4: so.
7: Nein.
4: Nein, doch, die, wenn ich so durchgezogen habe, war ich so.
7: Ja, also was die Anna auch gemacht hat, sie hat den Schläger so gerade nach oben gehalten und hat einfach mit der Vorderseite auch einmal auf den Ball geschlagen, aber es war ein starker Schuss. Also es ist die Schusskraft, finde ich, so intens.
4: Ja, ich weiß auch nicht. Das war irgendwie, ich habe einfach so gespielt, mal so zack, zack und dann auf einmal batz und es war so schnell irgendwie und das hat mich selber überrascht. Aber nur wenn ich zu viert spiele, zu zweit, fehlt es dann doch an der Technik. Dann schaffe ich es nicht, aber wenn so eine andere Person dabei ist, die ein bisschen mich unterstützt, dann ist es irgendwie leichter gewesen.
6: Ist das der Beweis für zwei Dinge? Einerseits, wie wichtig Teamwork ist und andererseits, dass man, you can go your own way
4: ja.
6: Und man kann den Schläger halten, wie man will und man gewinnt dann trotzdem.
4: Eben.
6: Man muss nicht das System der anderen übernehmen.
4: Absolut.
6: Die mit ihren Schlägern irgendwie so herum.
4: Ich kann es auch.
5: Man muss auch mal gegen den Strom schwimmen.
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0: Ah, man kann die einfach nicht mögen, oder? Lovehead. Das sind sie jetzt mit ihrem Song Sommerwind.

0: Sommervibes aus Brasilien. Curio Curio waren das. Ihr hört die Sommerhits 2000 mit mir, Xaver Stockinger. Und wie immer sind wir hier auf der Suche nach den besten Tunes für unseren, für euren Sommer und natürlich auch mit euren Sommerhits.
1: Ja, ich bin der Friedel. Mein Lieblingssong, Du bist gut genug. Der Sommer ist voll geil und auch schon länger. Und manchmal braucht man wieder so ein bisschen so einen positiven Vibe. Und da ist es genau richtig.
0: Okay, und ich dachte mir schon, ich werde diesen Ohrwurm endlich los. Aber nicht mit dem Friedel, der lässt ihn wieder los in unsere Ohren. Das ist Kitschkrieg und Blumengarten mit Gut genug.

0: Phoebe Bridgers mit Lost Boys. Und Leute, seid ihr auch lost, was so sommerliche To-Dos angeht? Sommerliche Pläne oder einfach nur Pläne fürs Wochenende? Vielleicht braucht ihr ja ein paar Ratschläge. Vielleicht ja auch im Rahmen einer kleinen Sommerkolumne von unserer coolen Rock'n'Roll-Socke Salo. Ihr habt's Glück. Heute geht's beim Salo ums Baden. Ums Baden in Wasser und im Wald.
1: Holiday in Salo.
2: Ich mag es, am Wasser zu sein und am Meer zu sein, aber ich gehe eigentlich relativ selten ins Wasser. Ich gehe nur einmal kurz rein, aber ich genieße es. Ich schaue halt gerne Enten an dort. Enten und Schwäne beobachten finde ich super. Das ist so meine Passion. Ja. Oder im Wald gehen natürlich. Also ich liebe halt den Praterwald. Das ist halt im Waldschatten. Da gibt es ein japanisches Wort, wenn du im Schatten der Bäume bist, dann wird durch diesen Stoff prasselt auf dich hernieder und das beruhigt und ist sehr meditativ. Natürlich gibt es ein japanisches Wort dafür, das mir nicht einfällt gerade, aber das ist eigentlich das Schönste. Holiday
0: in Salo. Shinrin-yoku heißt das Wort, das Salo hier gesucht hat und das ich jetzt fix nicht gegoogelt habe. Vielleicht ja ein bisschen Waldbaden am Wochenende, wie wär's, ha? Und was man immer machen kann, ist Tauben streicheln.

0: Snoop Dogg und Pharrell mit Drop It Like It's Hard. Aber was wird hier eigentlich gedroppt? Ich glaube, in dem Song geht es um Freibad-Bommes. Apropos Freibad-Bommes. In welchem Freibad in Österreich gibt es eigentlich die besten Freibad-Bommes? Das würde mich wirklich mal interessieren. Vielleicht im Freibad Eigenschlägl im Mühlviertel oder doch im Schwimmbad Reiseck in Kärnten? Schickt eine Sprachnachricht auf WhatsApp 0664 828 4x4 und ja, gebt mal ein paar Props an eure Lieblings-Freibad-Bommes. Irgendjemand Berühmtes, ich glaube Sokrates war es, hatte mal gesagt, Freibad-Bommes, das sind frittierte Sonnenstrahlen.
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0: Ich habe euch gefragt, wo gibt es die besten Pommes im Land, und ihr habt es mir geantwortet.
1: Hallo liebes FM4-Team, da ist die Ida. Ich würde sagen, die besten Pommes gibt es auf jeden Fall im Schlossbad in Pitten, weil da arbeitet meine beste Freundin, die Flora, und die macht die besten Pommes der Welt.
0: Sehr, sehr cool. Dann liebe Grüße nach Pitten ins Schlossbad. Ich träume von diesen Pommes. Danke, Ida.

0: Metronomy mit The Bay hier in den Sommerhits 3000. Ja Leute, auch wenn manche Flecken in Österreich noch immer auf gescheiten Regen warten, zumindest Musik hat es heute am Freitag, am Release Friday, wieder geregnet. Und da ist ein Album dabei, das sich super als Sommer-Soundtrack eignen könnte.
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0: Und zwar geht es heute um die Musikerin Raven Lenae aus Chicago. Die kennt ihr wahrscheinlich vor allem von diesem Song hier.
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0: Love Me Not. Der Track ist 2024 erschienen und war einer der größten TikTok-Hits des Jahres. Warum der Song aber eigentlich gar nicht so wirklich repräsentativ für das musikalische Werk von Raven Lenae ist und was ihr neues Album Blue Island ausmacht, das erzählt uns jetzt FM4's Alisa Ocean.
1: Raven Lenae ist durch nur einen Hit zum Mega-Mainstream-Popstar geworden. Umso schöner ist es, dass auf Blue Island die Freude am Ausprobieren, die musikalischen Spielereien und der Mut zur Imperfektion überwiegen. 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

80s Drums à la Depeche Mode, Gitarren, die manchmal nach The Cure klingen und Sounds, die stellenweise an Madonnas Album True Blue erinnern, ziehen sich mal mehr, mal weniger dominant durch Blue Island.

Und dann gibt es noch ein paar so Songs, die klingen, als könnten sie auch aus der Diskografie einer Lieblings-Girl-Group aus den frühen 2000ern stammen. Ob TLC, Atomic Kitten oder Sugar Babes, die Vibes hat Raven Lynae jedenfalls perfekt eingefangen.

0: Blue Island passt als Soundtrack am besten für ein Picknick im Park an einem nicht so heißen Sommertag. Zu essen gibt's dann ganz viel frisches Obst und vielleicht gibt's ein kurzes Gewitter. Aber dann kommt die Sonne doch nochmal raus.
1: Dann sagen wir danke, Alisa Ocean. Und weil heute ja zwar erst Freitag ist, aber es ja eigentlich schon Wochenende ist, hören wir jetzt passend den Song Saturday Night vom neuen Raven-Lenay-Album. Und by the way, falls es euch die Spatzen noch nicht zugezwitschert haben, in 2 Wochen spielt Raven-Lenay live am FM4 Frequency.

0: Shark Tank mit Washed Up. Ihr hört die Sommerhits 3000 auf der Suche nach dem besten Sound für euren Sommer. Und wie so oft in dieser Sendung machen wir jetzt einen kleinen Trip hinaus in die weite Welt und wollen wissen, was gibt's da draußen noch so für unentdeckte Sommerhits?
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0: Ja, diese Woche, da sind wir schon viel gereist. Wir waren in Haiti, in Mexiko, in Kasachstan und heute, da geht's nach Algerien. Genauer gesagt in die algerische Sahara. Und da treffen wir die Band Tinariwen. Die Mitglieder von Tinariwen, die sind alle vom nomadischen Wüstenvolk der Tuareg. Und die vermischen ihren traditionellen Tuareg-Sound mit E-Gitarren, mit Rock, mit Blues und singen auf ihrer Sprache Tamashek vom Leben und von der Wüstensonne. Wir hören jetzt den Song Kek Alkhalm, was so viel heißt wie die Welt. Und Leute, ich habe selten so ansteckende Musik gehört. Unser Sommerhit Worldwide heute aus Algerien, das sind Tinariwen.

0: Ross von Boss mit Ciao Ciao hier in den FM4 Sommerhits. Und Leute, kennt ihr das im Freibad? Wenn sich die Sonne legt, sich die Liegewiesen leeren und der Badewaschel die letzten Leute aus dem Wasser pfeift. Dann ist Badeschluss und so ist es jetzt auch hier bei den Sommerhits 3000. Schön war's, die ganze Woche mit euch. Gleich geht's hier weiter mit FM4 Unlimited. DJ Beware, der wärmt sich schon an den Tellern auf. Habt einen sweeten Sommerabend, sagt Xaver Stockinger.
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Functionist, Beware und Gaststar Anni Herzer heute an den Mischmaschinen und an der Selection. 22 Uhr dann der Bund Deluxe auf FM4, as always. Willkommen bei Unlimited, Anni Herzer mit einem Unlimited in Steyr Warm-Up-Set in Kürze.

0: öfters immer intensiveres Reinkommen in die heutige Ausgabe von FM4 Unlimited. Auch heute stellen wir euch einen weiteren Artist vor von FM4 Unlimited in Steyr. Das Fast Festival startet am 12. September im Schloss Lamberg in Steyr und das Line-Up ist groß und bunt. Es gibt zum Beispiel Hugo Uerdens live, Davidex und Drums live, an den Turntables die DJs Joyce Muniz, Anna Ulrich, Mira Lim, Anni Herzer, zu der kommen wir gleich nochmal, Kollegin Dalia Ahmed featuring Engel, Fact und Trishes haben Nender am Mikrofon dabei und bei der Afterparty rumpelt's auch nochmal mit Rumi de Bayres, Katja Curie, Who is Ella, Kaorli und nochmal Fact und Trishes für die Hip-Hop-Beats. Anni Herzer, die stellt sich heute vor und ist hier jetzt mit ihrem Warm-Up-Mix für Unlimited in Steyr. Viel Vergnügen.
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Anni Herzer war das, das Warm-up für Unlimited in Steyr, eine große FM4-Party wird das. 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Zu hören von Anni Herzer war Hugo Rizzo und DJ Nunes, The After mit Feel the Drums, DJ Juanito und DJ Eoin mit Poor You im Dubmix. 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

0: Stunde 1 mit Summer Vibes und Anni Herzer vorhin zu hören mit einem Amazing Preview Set für Steyr. Und gleich geht's weiter hier mit DJ Beware. Stay tuned.
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4: Weiter geht's in FM4 Unlimited und für diese Stunde habe ich ein Set rausgesucht, das an so einem 7. August gut reinpassen könnte. Für euch an den Turntables, me, myself and DJ Functionist. Keep it moving.

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Halftime in diesem Midsummer Mix von mir, DJ Functionist. 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
1: Hallo und herzlich willkommen zu einer neuen Ausgabe von Joyce Moniz and Friends. Heute gibt es gleich doppelten Grund zu feiern, denn wir sind bei Sendungsnummer 90 angekommen. Schön, dass ihr wieder dabei seid. Ich habe heute jede Menge großartige Musik für euch vorbereitet. Und in der zweiten Stunde wird es besonders spannend, dann übernehmen meine Special Guests aus Lissabon das portugiesische Duo Oito Oito. Mit den beiden bin ich schon seit 4 Jahren befreundet und vor kurzem haben wir uns endlich wieder getroffen. Außerdem haben sie einen wunderbaren Remix für meine aktuelle Permanent Vacation EP Nostalgia 92 beigesteuert. Darauf freue ich mich ganz besonders. Aber jetzt starten wir erst einmal in die Sendung. Der heutige Opener ist ein Remix von der amerikanischen House-Legende Todd Terry für das Projekt Schifrin Aliens. Der Track heißt Whiskey Blues und ist ab sofort erhältlich. Enjoy!

Das war ein Track aus der aktuellen Chuck Daniels The Remixes EP, erschienen heute auf Sampled Detroit. Wir haben Jake Childs und Laura Frey Idol in Chuck Daniels Remix gehört. Die EP ist richtig großartig geworden. Chuck Daniels ist ein großartiger

Der DJ und Produzent aus Detroit und seit rund 30 Jahren Teil der House-Szene. Die neue Remix-EP ist wirklich super geworden. Als nächstes hören wir die kommende Single des deutschen Produzenten Italo Brutalo. Der Track heißt Another Attention und erscheint am 14. August auf Inner Shah Records.

Ihr hört Jasmine is in Friends mit jeder Menge frischer Musik. Das letzte Stück kam von Afrika mit Over Under. Ein richtig starker Tune, der ab nächste Woche auf IL Production erhältlich ist. Jetzt geht's weiter mit einem Track von einem ganz lieben Freund von mir, dem in Los Angeles lebenden DJ-Produzenten Sand. Seine neue Single ist auf IMU erschienen und heißt Groovy Geisha. Enjoy.

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1: Das war ein absolut cooler Remix von Dem Swindle für den großartigen Track Don't Turn It Off von 40 Thieves. Eine richtig coole Interpretation, ab sofort erhältlich auf Permanent Vacation. Langsam kommen wir auch schon zum Ende der ersten Stunde. Gleich hole ich meine Jungs aus Lissabon dazu. Oito Oito, Pedro und André machen beide schon seit vielen Jahren Musik. Gemeinsam bilden sie das Projekt Oito Oito. Und ich freue mich schon sehr darauf, mit ihnen über ihre Musik zu sprechen und natürlich auch einige ihrer neuen Tracks zu hören. Bevor wir die beiden ans Telefon holen, gibt's aber noch einen echten Klassiker. Hier kommt Spiller mit Blue Jack.

0: Das war Oito Oito in the Mix für uns. Richtig cooler Mix. Hat mir großen Spaß gemacht. Ich hoffe, euch hat es genauso gut gefallen. Wenn ihr die Sendung noch einmal hören möchtet, sie steht wie immer auf fm4.orf.at zum Nachhören bereit. Die Playlist ist ebenfalls bereits online. Ich wünsche euch ein wunderschönes Wochenende. Macht's gut. Pass auf euch auf und wir hören uns und sehen uns hoffentlich bald wieder. Bis dann. Ciao.
1: Ciao, Joyce. Hier geht's weiter mit Female Power an den Decks, auch wenn die Stimme hier von einem Mandel kommt. Mein Name ist Heinz Reich, ich bin euer MC, aber die nächste DJ hier am Start ist Eva aus Linz. Einige von euch kennen sie vielleicht schon so lange wie ich, nämlich Jahrzehnte. Ja, so lange ist Eva schon als DJ eine wichtige Kraft in Österreich. Falls ihr sie noch nicht kennt, lest einfach mal ihre respekteinflößende Bio im Netz. Eva ist jedenfalls auch schon, seit es Laboum Deluxe Summer Mixtapes gibt, verlässlich immer dabei, wenn es darum geht, einen Mix mit den Tunes zu machen, die nicht im Club einheizen, sondern am See, in der Hängematte oder am Balkon für angenehmen Chill-Faktor sorgen. Zu ihrem neuesten Summer Mixtape schreibt Eva: Hallo Heinz, mein heuriger Sommermix ist bei Temperaturen entstanden, die sogar das Thermometer ins Schwitzen gebracht haben. Unter fast unmenschlichen Hitzebedingungen, zwischen schmelzenden Eiswürfeln und dem konstanten Surren des Ventilators, habe ich diesen Mix für dich quasi destilliert. Das Ergebnis ist heißer als der Asphalt in der Innenstadt von Linz. Sozusagen eine Dangerously Hot Edition. In diesem Sinne, hört rein und kühlt

0: Please don't stop playing, please. That last selection was quite beautiful. May I inquire the name of it?
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3: Mit Heinz Reich hier am großen Soundventilator. Kühle Vibes waren das von Eva aus Linz. Ihr Summer Mixtape 2026. Die genaue Tracklist könnt ihr natürlich nachlesen auf
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3: Und 30 Tage lang wird es ja sicher noch heiß bleiben. Also habt ihr auch 30 Tage lang die Chance, dieses Summer Mixtape immer wieder nachzuhören in eurem persönlichen kleinen Rewind. Einfach auf unserer Seite im FM4 Player. Und der nächste hier, DJ Kamo aus Kärnten, der nennt seine Mixes zwar nicht explizit Summer Mixtape, aber alle seine Mixes habe ich schon auf vielen, vielen Fahrten durch sommerliche Landschaften im Auto getestet und es gibt eigentlich nichts Besseres. Auch DJ Kamo sollte euch schon längstens bekannt sein. Falls nicht, hier nochmal ganz kurz seine Bio im Fast Forward. Der Mann ist aufgewachsen in Velden am Wörthersee. Dort hat für ihn alles angefangen, also die erste Liebe zu Disco und Clubmusik, die er dort in dieser Schickimicki-Hölle interessanterweise eine wirklich tolle Blüte erlebt hat. Besonders die Gast-DJs aus Ibiza haben Eindruck bei Kamo hinterlassen. So sehr, dass er selber begonnen hat, Platten zu sammeln. Inzwischen, fast 30 Jahre später, stehen da jetzt rund 15.000 Vinyls in seiner Wohnung. Also ein ordentliches Fundament. Als DJ ist Kamo seit Jahren in Clubs, Bars und auf Festivals in ganz Kärnten unterwegs. Und schon seit 2003, Wahnsinn, 23 Jahre, laufen seine Mixes regelmäßig hier bei La Boom Deluxe. Sein neuester Mix heißt Funky Donuts. Dazu schreibt Kamo: Wenn Donuts draufsteht, kommen die kleinen 7-Inch-Vinylscheiben zum Einsatz. Eine Zusammenstellung, die zwischen Disco, Funk, Latin und House Grooves oszilliert. Mitreißende, sich wiederholende rhythmische Muster, die eine starke Bewegung und Energie erzeugen und zum Tanzen anregen. Immer wieder erkennt man bekannte Melodien, die dann aber in einem anderen Kontext verwendet werden. Mesdames et Messieurs, DJ Kamo aus Kärnten präsentiert Funky Donuts.
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